0: 1:0 Führungstreffer außerdem das Ende seiner Torflaute in dieser Saison. Ein slowenisches Eigentor und ein Treffer von Ermedin Demirovic machten den Sieg dann schließlich perfekt. Dortmund dagegen fand gegen die spielstarken Norweger von Bodø Glimt kaum offensive Lösungen und verlor gegen den Underdog verdient mit 0:1.
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2: Ich bin Yves Simon. Wie praktisch wäre es, wenn wir alle Ausweise, Führerscheine und so weiter einfach immer auf dem Handy mit dabei hätten? Der Bundestag jedenfalls will heute die rechtlichen Voraussetzungen dafür schaffen, und zwar für eine digitale Brieftasche zur persönlichen Identifizierung. Ab dem nächsten Jahr soll das Smartphone dann damit quasi zum Zwillingsausweis werden. Für uns berichtet Ronny Thorau.
3: Normale Ausweise sollen nicht verschwinden. Die digitale Brieftasche ist als freiwilliges zusätzliches Angebot gedacht. Nutzerinnen und Nutzer können mithilfe der
2: digitale Brieftasche zur persönlichen Identifizierung. Ab dem nächsten Jahr soll das Smartphone dann damit quasi zum Zwillingsausweis werden. Für uns berichtet Ronny Thorau.
3: Normale Ausweise sollen nicht verschwinden. Die digitale Brieftasche ist als freiwilliges zusätzliches Angebot gedacht. Nutzerinnen und Nutzer können mithilfe der sogenannten EUDI-Wallet wichtige Dokumente digital auf ihrem Smartphone ablegen. Ihren Personalausweis etwa, mittelfristig aber zum Beispiel auch Führerschein, Geburtsurkunde oder Zeugnisse.
2: An allen Bahnhöfen in Deutschland gilt ab heute ein Alkoholverbot. Auf Bahnsteigen, in Wartehallen und teilweise auch auf den Vorplätzen darf kein Alkohol mehr getrunken werden. Kneipen im Bahnhof und Züge der Deutschen Bahn sind davon ausgenommen. Das Unternehmen will mit der Regel für mehr Sicherheit und Sauberkeit an Bahnhöfen sorgen. Die Stadt Paris baut ihr Radwegenetz weiter aus. Bis zum Jahr 2032 will die Stadt 200 Millionen Euro investieren, 140 Kilometer neue Radwege schaffen und hunderte Kreuzungen sicherer machen. Hintergrund ist der stark gestiegene Radverkehr in Paris. Jeder Zehnte fährt inzwischen mit dem Fahrrad dort zur Arbeit. Unfälle mit Autos sollen durch strengere Kontrollen reduziert werden. Der norwegische Kunstrasen liegt den deutschen Teams einfach nicht. Nach dem 3:3 der Bayern bei Stavanger hat Borussia Dortmund jetzt sogar verloren in der Fußball-Champions League. Der BVB hat eine 0:1-Pleite bei Bodø/Glimt kassiert und tritt die Heimreise jetzt ohne Punkte an. Besser lief's dagegen für Stuttgart. Der VfB hat mit 3:0 bei Slovan Bratislava gewonnen.
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1: Ich bin Yves Simon. Der Bundestag will die größte Notfallreform seit Jahren beschließen. Leichte Fälle sollen in Zukunft gar nicht erst in der Notaufnahme landen. Wer wirklich dringend Hilfe benötigt, der soll dafür aber dann schneller drankommen. Für uns berichtet Tanja Wagner.
2: Stundenlang mit Schmerzen in der Notaufnahme sitzen, das soll es nicht mehr geben, verspricht Gesundheitsminister Lindemann. Wer in die Rettungsstelle gehört und wer nicht, soll künftig verstärkt schon vorab von Ärzten und Leitstellen entschieden werden, per digitaler oder telefonischer Ersteinschätzung. Ist es akut, kommt der Rettungswagen. Ist der Fall weniger dringend, reiche auch eine Arztpraxis.
1: US-Präsident Trump fordert drastische Strafen für Informanten im eigenen Militär. Er ist dafür, wer eigene Einsatzdetails an die Presse weitergibt, soll erschossen werden. Das hat er bei einem Wahlkampfauftritt in US-Bundesstaat Arizona so gesagt. In den USA wird die Todesstrafe momentan ja ohnehin heftig diskutiert. Anlass sind eine geplante, per Livestream übertragene Militärhinrichtung und auch eine fehlgeschlagene Exekution im Bundesstaat Tennessee. In Brüssel treffen sich heute und morgen die Staats- und Regierungschefs der EU-Länder. Ein Hauptthema, der Umgang mit billigen Importen aus China und mögliche Schutzmaßnahmen für die eigene Industrie. Bundeskanzler Merz und der französische Präsident Macron drängen auf ein härteres Vorgehen. Gleichzeitig droht aber auch weiter Streit um den EU-Haushalt von 2028 bis 2034, den einige Länder deutlich kleiner schneiden wollen. Dazu gehört auch Deutschland. Gebrauchter Champions-League-Abend für Borussia Dortmund auf ungewohntem Kunstrasen. Der BVB hat eine 0:1-Niederlage beim norwegischen Favoriten Schreck Bodø Glimt kassiert. Der VfB Stuttgart hat seine eigene Auswärtsaufgabe dagegen souverän gelöst und tritt mit einem 3:0 gegen Slovan Bratislava die Heimreise aus der Slowakei an.
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1: Ich bin Yves Simon. Guten Morgen. In Berlin wollen Linke, Grüne und SPD doch weiter sondieren und eventuell eine neue Regierung bilden. Die drei Parteien haben sich darauf verständigt, an ihrer gemeinsamen Erklärung gegen Antisemitismus festzuhalten. Das hat der SPD-Landesvorsitzende Steffen Krach im RBB klargestellt. Für uns berichtet aus Berlin David Riemer.
2: Die Vereinbarung soll auch in einen möglichen Koalitionsvertrag aufgenommen werden. Damit sind die Missverständnisse zwischen den Parteien ausgeräumt. Die Sondierungsgespräche sollen noch heute weitergehen. Linke, Grüne und SPD hatten vereinbart, wie sie im Falle einer Regierungszusammenarbeit mit antisemitischen Vorfällen in der Linkspartei umgehen wollen. Vorgesehen sind auch Sanktionen bis hin zum Fraktionsausschluss.
1: Der Zusatzbeitrag für die gesetzliche Krankenversicherung soll auch über den Jahreswechsel hinaus stabil bleiben. Das hat Bundesgesundheitsminister Linnemann am Abend bekannt gegeben. Er beruft sich auf den Schätzerkreis, der vorher darüber beraten hat. Und der empfiehlt für 2027 einen durchschnittlichen Beitragssatz von 2,9%, wie auch schon in diesem Jahr. Allerdings, den Zusatzbeitrag legen die Krankenkassen am Ende dann selbst fest. In Essen ist ein 34-jähriger Häftling bei einem Arztbesuch gewaltsam befreit worden. Zwei maskierte Männer haben den begleitenden Justizbeamten erst überwältigt und dann gefesselt. Der Gefangene ist dann auf einem E-Scooter abgehauen. Die Polizei fahndet mit Hochdruck nach dem Mann, der wegen Drogen- und Gewaltdelikten in U-Haft gesessen hat und dem Clankriminalität zugerechnet wird. Die Täter könnten bewaffnet sein, Verdächtige sollten nicht angesprochen werden. Wer was Verdächtiges sieht, sollte sofort die 110 wählen. Der Kunstrasen in Norwegen ist einfach nichts für unsere deutschen Teams. Nach dem 3:3 der Bayern bei Stavanger hat Borussia Dortmund jetzt sogar verloren in Norwegen. In der Fußball-Champions League bei Bodø/Glimt gab es eine 0:1-Pleite. Besser lief es für Stuttgart. Der VfB hat mit 3:0 bei Slovan Bratislava gewonnen.
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1: Ich bin Fabian Schaffer. Guten Morgen. Gute Nachricht für alle gesetzlich Versicherten. Die Zusatzbeiträge zur Krankenkasse bleiben im kommenden Jahr wohl stabil. Das hat Gesundheitsminister Linnemann auf Grundlage einer Finanzprognose mitgeteilt. Thomas Bremser berichtet.
2: Der Schätzerkreis hat errechnet, im Schnitt können die Zusatzbeiträge so bleiben, wie sie aktuell sind, bei 2,9%. Die tatsächlichen Beiträge legt aber jede Krankenkasse selbst fest. Die Schätzung ist auch ein Realitätscheck gewesen für die Bundesregierung, denn die will ja mit ihrem Sparpaket verhindern, dass die Beiträge steigen.
1: In Brüssel treffen sich heute und morgen die Staats- und Regierungschefs der EU. Ein Hauptthema: der Umgang mit billigen Importen aus China und mögliche Schutzmaßnahmen für die eigene Industrie. Kanzler Merz und Frankreichs Präsident Macron drängen auf ein härteres Vorgehen. Gleichzeitig droht weiter Streit um den EU-Haushalt von 2028 bis 2034, den einige Länder deutlich kleiner schneiden wollen. US-Präsident Trump fordert drastische Strafen für Informanten im eigenen Militär. Wer geheime Einsatzdetails an die Presse weitergibt, solle erschossen werden, sagte er bei einem Wahlkampfauftritt in Arizona. In den USA wird die Todesstrafe derzeit ohnehin heftig diskutiert. Anlass sind eine geplante per Livestream übertragene Militärhinrichtung sowie eine fehlgeschlagene Exekution im Bundesstaat Tennessee. Zweiter Spieltag, erste Auswärtspartie, erste Niederlage. Dortmund hatte in der Fußball-Champions League mit 0:1 bei Bodø/Glimt verloren. Für das norwegische Team wiederum sind es die ersten 3 Punkte der Saison. Zum Auftakt gab es eine deutliche 0:5-Pleite beim FC Bayern. Stuttgart wiederum konnte sich parallel über den zweiten Vorrundensieg freuen. Bei Slovan Bratislava hat der VfB mit 3:0 gewonnen.
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1: Ich bin Fabian Schaffer. Guten Morgen. Ein Feierabend, Bier am Bahnsteig oder eines für den Weg zum Bundesligaspiel auf sämtlichen Bahnhöfen in Deutschland, ist das seit Mitternacht verboten. Bundesweit gilt an allen rund 5.700 Bahnhöfen ab heute ein Alkoholverbot. An einigen großen gab es so ein Verbot ohnehin schon. Die Bahn will die Bahnhöfe so sicherer und sauberer machen. Wer dagegen verstößt, muss im schlimmsten Fall mit einem Hausverbot rechnen. Der durchschnittliche Zusatzbeitrag in der gesetzlichen Krankenversicherung soll 2027 bei 2,9% bleiben. Das hat Gesundheitsminister Linnemann angekündigt. Einzelne Kassen können ihre Beiträge trotzdem erhöhen. Tatsächlich liegt der Durchschnitt schon jetzt bei 3,1%. Die Grünen rechnen auch 2027 mit einem höheren Wert. Die Krankenkassen warnen vor weiteren finanziellen Risiken. Im Bundestag werden heute mehrere Gesetze der schwarz-roten Koalition abschließend beraten, unter anderem zur geplanten Erhöhung der Tabaksteuer. Der Gesetzentwurf sieht eine regelmäßige Erhöhung der Steuer auf Tabakprodukte über einen Zeitraum von 4 Jahren vor. Auf der Tagesordnung steht auch die abschließende Beratung eines Gesetzes zur sogenannten digitalen Identität. Bürgerinnen und Bürger sollen ihre Identität damit künftig per Smartphone digital nachweisen können. Stuttgart auf Wolke 7, Dortmund auf dem Boden der Tatsachen. In der Fußball-Champions League hat der VfB einen 3:0-Sieg in Bratislava feiern können. Der BVB hingegen patzte bei Bodø/Glimt mit 0:1. Pia Wegner berichtet.
2: Stuttgart nimmt mit dem 3:0-Erfolg bei Slovan Bratislava schon nach dem zweiten Spieltag Kurs auf die K.O.-Runde. Für Dennis Undav bedeutete sein 1:0-Führungstreffer außerdem das Ende seiner Torflaute in dieser Saison. Dortmund dagegen fand gegen die spielstarken Norweger von Bodø/Glimt kaum offensive Lösungen und verlor gegen den Underdog verdient mit 0:1.
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1: Ich bin Fabian Schaffer. Guten Morgen. An allen deutschen Bahnhöfen gilt von heute an ein Alkoholverbot. Das bedeutet, dass auf den Bahnsteigen oder auch in den Wartehallen kein Alkohol mehr getrunken werden darf. So ein Verbot gab es bereits an einigen großen Bahnhöfen. Jetzt wird es auf alle ausgeweitet. Die Deutsche Bahn will nach eigenen Angaben so für mehr Sicherheit und Sauberkeit sorgen. Der Bundestag will heute eine Reform der Notfallversorgung beschließen. Dadurch sollen der Notdienst, die Notaufnahmen der Krankenhäuser und die Rettungsdienste besser aufeinander abgestimmt werden. Vorgesehen ist zum Beispiel die Notrufnummer 112 und die Nummer des ärztlichen Bereitschaftsdienstes 116 117 zu vernetzen. Patienten könnten so besser vermittelt werden. Umweltschützer suchen gerade den Vogel des Jahres, der stärker ins Bewusstsein gerückt und geschützt werden soll. Bis 11 Uhr kann jeder noch über die 5 Kandidatenvögel abstimmen. Ronny Thorau stellt sie kurz vor.
2: Ja, 2 der 5 gelten laut Umweltschützern als besonders gefährdet. Die Mehlschwalbe, eine, wie es heißt, Piorettendrehende Flugakrobatin, die oft Lehmnester an Hauswänden baut. 2. gefährdeter Vogel ist der Trauerschnäpper, ein Vogel, der schattige Wälder und Parks liebe, aber durch die Erderwärmung schwer zu kämpfen habe gerade. Und weitere Kandidaten sind der Kranich, die Wasseramsel und der Kolkrabe.
1: In der Fußball-Champions League hat Stuttgart auch sein 2. Spiel gewonnen bei Slovan Bratislava. In der Slowakei gewann der VfB mit 3:0. Borussia Dortmund musste hingegen eine Niederlage hinnehmen. Der BVB unterlag in Norwegen. Bodø/Glimt mit 0:1.
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1: Ich bin Fabian Schaffer. Guten Morgen. Eine bezahlbare Wohnung hierzulande zu finden, bleibt weiter Glückssache. Im dritten Quartal stiegen die Mieten von angebotenen Wohnungen um 1,2% im Vergleich zum Vorquartal, teilt das Kiel-Institut für Weltwirtschaft mit. Vor allem in Großstädten hat sich der Mietenanstieg erneut beschleunigt. Diana Kramer berichtet.
2: Am stärksten gestiegen sind die Mieten im dritten Quartal in Berlin und Düsseldorf. Im Jahresvergleich liegt Hamburg an der Spitze mit einem Plus von fast 7%. Aber auch jenseits der Metropolen wird es immer teurer. In Bochum, Augsburg und Mannheim waren Mietwohnungen zwischen 5 und mehr als 6% teurer als noch vor einem Jahr.
1: Bier, Wein und anderer Alkohol darf von heute an nicht mehr an Bahnhöfen getrunken werden. Das betrifft alle 5.700 Bahnhöfe in Deutschland. Das Verbot gilt im gesamten Bereich, inklusive der Bahnsteige, zum Teil auch auf den Vorplätzen. Nur in gastronomischen Betrieben darf weiter Alkohol getrunken werden. Ziel sind mehr Sicherheit und Sauberkeit. An knapp 40 großen Bahnhöfen gibt es solche Verbote schon seit längerem. Kita-Träger machen beim Einstellen von Personal oft Kompromisse bei der Qualifikation. Das zeigt eine Umfrage der Bertelsmann Stiftung. Knapp 23% der fast 4.800 befragten Kita-Leitungen berichten, ausgeschriebene Stellen seien nicht mit dem nötigen Qualifikationsniveau besetzt worden. Grund sei oft die Entlastung des bestehenden Personals. Weiterbildung findet zudem zu selten statt, kritisiert die Stiftung. Der Vogel des Jahres 2027 wird heute bekannt gegeben. Der Naturschutzbund Deutschland und der Landesbund für Vogel- und Naturschutz in Bayern verkünden am Vormittag gemeinsam den Sieger. Noch bis 11 Uhr kann abgestimmt werden. Zur Wahl stehen Kolkrabe, Kranich, Mehlschwalbe, Trauer, Schnepper und Wasseramsel. Vogel des Jahres 2026 ist das Rebhuhn.
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1: Ich bin Fabian Schaffer. Kita-Träger machen aus Sicht der Leitungen zu oft Kompromisse, wenn es bei der Einstellung von Personal um die Qualifikation geht. Das zeigt eine Umfrage für die Bertelsmann Stiftung. Von fast 4.800 Kita-Leitungskräften gab fast ein Viertel an, dass ausgeschriebene Stellen nicht dem Qualifikationsniveau entsprachen, das die Kita eigentlich brauche. Ein Grund sei, dass das vorhandene Personal entlastet werden müsse. Wer raucht, muss voraussichtlich ab dem kommenden Jahr mehr Geld dafür ausgeben. Der Bundestag befasst sich heute mit einem Gesetzentwurf, wonach die Steuer auf Tabakprodukte angehoben werden soll. Diana Kramer berichtet.
2: Die Steuer auf Tabakprodukte soll nicht ad hoc, sondern über einen Zeitraum von 4 Jahren regelmäßig erhöht werden. Konkret heißt das, dass eine Schachtel Zigaretten ab dem kommenden Jahr etwa 8,80 Euro kosten wird und dann jedes Jahr teurer wird, bis 2030 dann auf knapp 12 Euro. Auch Tabak für Selbstdrehen, Wasserpfeifentabak und Liquids für E-Zigaretten sollen höher besteuert werden.
1: In Istanbul dauern nach den schweren Überschwemmungen die Rettungsmaßnahmen an. 2 Menschen sind gestorben, eine 34-Jährige beim Versuch, eine überflutete Straße zu überqueren und ein 14-Jähriger durch einen Stromschlag in einer Pfütze. Für heute sind weiter Regen und Gewitter vorausgesagt. Schulen bleiben geschlossen. Kartoffeln werden deutlich teurer. Im September waren es 11,3% mehr als im Vorjahresmonat, deutlich über der allgemeinen Inflation von 3,3%. Grund ist die schlechte Ernte. Wegen Dürre und kleinerer Anbaufläche sind in diesem Jahr nur 10,4 Millionen Tonnen Kartoffeln eingebracht worden, rund ein Viertel weniger als im Vorjahr. Das zeigen Daten des Statistischen Bundesamts.
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1: Ich bin Fabian Schaffer. Eine bezahlbare Wohnung hierzulande zu finden, bleibt weiter Glückssache. Im dritten Quartal stiegen die Mieten von angebotenen Wohnungen um 1,2% im Vergleich zum Vorquartal, teilt das Kiel-Institut für Weltwirtschaft mit. Vor allem in Großstädten hat sich der Mietenanstieg erneut beschleunigt. Diana Kramer berichtet.
2: Am stärksten gestiegen sind die Mieten im dritten Quartal in Berlin und Düsseldorf. Im Jahresvergleich liegt Hamburg an der Spitze mit einem Plus von fast 7%. Aber auch jenseits der Metropolen wird es immer teurer. In Bochum, Augsburg und Mannheim waren Mietwohnungen zwischen 5 und mehr als 6% teurer als noch vor einem Jahr.
1: Kita-Träger machen beim Einstellen von Personal oft Kompromisse bei der Qualifikation. Das zeigt eine Umfrage der Bertelsmann Stiftung. Knapp 23% der fast 4.800 befragten Kita-Leitungen berichten, ausgeschriebene Stellen seien nicht mit dem nötigen Qualifikationsniveau besetzt worden. Grund sei oft die Entlastung des bestehenden Personals. Weiterbildung findet zudem zu selten statt, kritisiert die Stiftung. Im Bundestag werden heute mehrere Gesetze der schwarz-roten Koalition abschließend beraten, unter anderem zur geplanten Erhöhung der Tabaksteuer. Der Gesetzentwurf sieht eine regelmäßige Erhöhung der Steuer auf Tabakprodukte über den Zeitraum von 4 Jahren vor. Auf der Tagesordnung steht auch die abschließende Beratung eines Gesetzes zur sogenannten digitalen Identität. Bürgerinnen und Bürger sollen ihre Identität damit künftig per Smartphone digital nachweisen können. YouTube will künftig darauf hinweisen, wenn Songs mit künstlicher Intelligenz erstellt oder deutlich verändert wurden. Die Kennzeichnung soll zunächst im Musikdienst der Plattform eingeführt und später auch auf die Haupt-App ausgeweitet werden. YouTube will dafür Angaben von Musikpartnern und eigene Erkennungstechnik nutzen.
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1: Ich bin Fabian Schaffer. Der Bundestag hat eine Reform der Notfallversorgung beschlossen. Künftig soll eine Ersteinschätzung per Telefon oder vor Ort klären, ob Patienten in eine Arztpraxis, Notdienstpraxis oder Notaufnahme gehören. Dafür werden die Nummern 112 und 116117 verzahnt. Kernstück sind integrierte Notfallzentren an Kliniken. Der Bundesrat muss noch zustimmen. Die Entscheidung wird für den 20. November erwartet. Banken müssen Opfern von Kontobetrug das verlorene Geld zunächst sofort erstatten. Das hat der Europäische Gerichtshof entschieden. Das gilt auch dann, wenn die Bank den Kunden grobe Fahrlässigkeit vorwirft, etwa nach einem Phishing-Betrug. Voraussetzung ist, dass Betroffene den Vorgang rechtzeitig melden. Stellt sich später tatsächlich grobe Fahrlässigkeit heraus, kann die Bank das Geld zurückfordern. Die Staats- und Regierungschefs der 27 EU-Länder sind zu ihrem Herbstgipfel in Brüssel zusammengekommen. Bei dem zweitägigen Treffen soll es um die weitere Unterstützung der Ukraine und die Handelsbeziehungen zu China gehen. Im Mittelpunkt steht der Haushaltsstreit um die EU-Finanzen. Dieter Ebeling berichtet aus Brüssel.
2: Zentraler Streitpunkt ist die EU-Haushaltsplanung für die Jahre 2028 bis 2034. Die Kommission hat 2 Billionen Euro vorgeschlagen, rund 800 Milliarden mehr als bisher. Jene Länder, die vor allem Geld bekommen, finden das gut. Die Staaten, die vor allem zahlen müssen, weniger. Deutschland und andere, sogenannte Nettozahler, lehnen die massive Steigerung auch massiv ab.
1: Kartoffeln werden deutlich teurer. Im September waren es 11,3% mehr als im Vorjahresmonat, deutlich über der allgemeinen Inflation von 3,3%. Grund ist die schlechte Ernte. Wegen Dürre und kleinerer Anbaufläche sind in diesem Jahr nur 10,4 Millionen Tonnen Kartoffeln eingebracht worden, rund ein Viertel weniger als im Vorjahr. Das zeigen Daten des Statistischen Bundesamts.
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1: Ich bin Fabian Schaffer. Der Bundestag hat eine Reform der Notfallversorgung auf den Weg gebracht. Ziel der Bundesregierung ist es, Notdienst, Notaufnahmen und Rettungsdienste mehr aufeinander abzustimmen. Vorgesehen ist, die Notrufnummer 112 und die Nummer des ärztlichen Bereitschaftsdienstes 116117 stärker zu vernetzen. So sollen Patienten nach einer ersten Einschätzung besser vermittelt werden können. Zusätzlich sollen an Kliniken integrierte Notfallzentren entstehen. Der Bundestag hat die Immunität des SPD-Abgeordneten Achmetowitsch aufgehoben. Es geht um die Genehmigung gerichtlicher Durchsuchungen. Katrin Müller berichtet.
2: Die Staatsanwaltschaft Hannover ermittelt gegen ihn und weitere SPD-Politiker bereits wegen Vorwürfen im Zusammenhang mit der Vergabe des Klinikgeländes in Lehrte. Das betrifft auch den Berliner SPD-Mann Krach. Er soll in seiner Zeit als Aufsichtsratschef des Klinikums Region Hannover bei der Ausschreibung einem Bieter einen Vorteil verschafft haben.
1: Die Mehlschwalbe ist Vogel des Jahres 2027. Bei einer Online-Wahl hat sie sich mit rund 45% der Stimmen klar gegen ihre vier Konkurrenten durchgesetzt. Das teilten NABU und der Bayerische Landesbund für Vogel- und Naturschutz mit. Auf dem zweiten Platz landete der Trauerschnäpper, gefolgt von Kolkrabe, Wasseramsel und Kranich. Mehr als 148.000 Menschen haben abgestimmt. Die Mehlschwalbe gilt in Deutschland als gefährdet. In der Fußball-Europa League müssen heute aus deutscher Sicht Hoffenheim und Leverkusen ran. Bayer ist in Polen bei Lech Posen zu Gast. Anstoß ist um 18.45 Uhr. Ab 21 Uhr spielt dann Hoffenheim. Es geht gegen Beşiktaş Istanbul aus der Türkei.
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1: Ich bin Gregor Jose Moser. Patienten sollen im Notfall künftig zielgenauer und besser versorgt werden. Dazu hat der Bundestag eine Reform der Notfallversorgung beschlossen. Tine Klimach berichtet.
2: Künftig soll in einer fachlichen Ersteinschätzung telefonisch oder vor Ort festgelegt werden, welche Hilfe jemand braucht. Je nach Dringlichkeit werden dann Patienten in eine Arztpraxis, in eine Notdienstpraxis oder in die Notaufnahme vermittelt, sagte Gesundheitsminister Carsten Lindemann im Bundestag. Daneben soll es in Kliniken angedockte Notfallzentren geben.
1: Banken müssen Opfern von Kontobetrug das verlorene Geld zunächst sofort erstatten. Das hat der Europäische Gerichtshof entschieden. Das gilt auch dann, wenn die Bank den Kunden grobe Fahrlässigkeit vorwirft, etwa nach einem Phishing-Betrug. Voraussetzung ist, dass Betroffene den Vorgang rechtzeitig melden. Stellt sich später tatsächlich grobe Fahrlässigkeit heraus, kann die Bank das Geld zurückfordern. Die Mehlschwalbe ist der Vogel des Jahres 2027. Das haben Naturschutzbund Deutschland und der Bayerische Landesbund für Vogel- und Naturschutz mitgeteilt. Bei einer Online-Abstimmung erhielt sie rund 45% der Stimmen und setzte sich damit deutlich gegen 4 andere Kandidaten durch: Trauerschnäpper, Kolkrabe, Wasseramsel und Kranich. Die Mehlschwalbe gilt in Deutschland als gefährdet. Celine Dion gibt es jetzt als Barbie-Puppe, das hat Hersteller Mattel mitgeteilt. Die Puppe trägt ein dunkelblaues Kleid und eine Kette, die an das Diamant-Collier aus Titanic erinnert. Für den Film sang Dion My Heart Will Go On. Zuvor hatte Mattel unter anderem Whitney Houston, Tina Turner und Helene Fischer mit eigenen Puppen gewürdigt.
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1: Ich bin Gregor Jose Moser. Schon ab 45 Jahren sollen Frauen künftig ein Mammographie-Screening in Anspruch nehmen können. Die bisherige Altersgrenze von 50 Jahren für das Programm zur Früherkennung von Brustkrebs wird damit heruntergesetzt, wie der gemeinsame Bundesausschuss mitgeteilt hat. Die Änderung gilt voraussichtlich ab dem 1. August kommenden Jahres. Wenn Kunden Opfer von Kontobetrug werden, müssen Banken ihnen das verlorene Geld erst einmal sofort erstatten. Das hat der Europäische Gerichtshof entschieden. Das gilt auch dann, wenn die Bank den Kunden grobe Fahrlässigkeit vorwirft, zum Beispiel nach einem Phishing-Betrug.
2: Im Kern sagt das höchste EU-Gericht, die Erstattung der nicht autorisierten Zahlung und die Frage, wer letztendlich den Schaden tragen muss, sind zwei unterschiedliche Dinge. Zunächst müsse die Bank auf jeden Fall den abgebuchten Betrag erstatten. Ausgenommen ist nur der Fall, dass der Kontoinhaber selbst verdächtigt wird, am Betrug mitgewirkt zu haben. Und nach der Erstattung könne man dann regeln, wer schlussendlich verantwortlich ist.
1: An allen deutschen Bahnhöfen gilt von heute an ein Alkoholverbot. Bislang gab es das nur an einigen großen Bahnhöfen. Auf den Bahnsteigen oder auch in den Wartehallen darf kein Alkohol mehr getrunken werden. Bahnhofskneipen oder auch die Züge der Deutschen Bahn betrifft das aber nicht. Wo schon ein Verbot gibt, seien die Gewalttaten deutlich zurückgegangen, so die Deutsche Bahn. Die Gewerkschaft der Polizei fordert, dass zusätzlich der Verkauf von Alkohol in Zügen und Bahnhöfen abends gestoppt werden sollte. YouTube will künftig darauf hinweisen, wenn Songs mit künstlicher Intelligenz erstellt oder deutlich verändert wurden. Die Kennzeichnung soll zunächst im Musikdienst der Plattform eingeführt und später auch auf die Haupt-App ausgeweitet werden. YouTube will dafür Angaben von Musikpartnern und eigene Erkennungstechnik nutzen.
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1: Ich bin Gregor Jose Moser. Patientinnen und Patienten sollen im Notfall künftig zielgenauer und besser versorgt werden. Dazu hat der Bundestag eine Reform der Notfallversorgung beschlossen. Künftig soll in einer fachlichen Ersteinschätzung telefonisch oder vor Ort festgelegt werden, welche Hilfe jemand braucht. Die Telefonnummer 112 und die ärztliche Bereitschaftsnummer 116, 117 sollen dafür enger verknüpft werden. Bundeskanzler Merz hat zum Auftakt des EU-Gipfels für eine weitere Aufstockung der Mittel für die Ukraine geworben. Es müsse alles getan werden, um der Ukraine über den kommenden Winter und auch im nächsten Jahr zu helfen, sagte Merz in Brüssel. Mehr von Diana Kramer.
2: Der Kanzler geht davon aus, dass die Mittel für Kiew noch einmal aufgestockt werden müssen. Der Ukraine fehlen nach eigenen Angaben im nächsten Jahr knapp 70 Milliarden Euro im Haushalt und für die Verteidigung gegen Russland. Dass dafür aber in der EU eingefrorenes russisches Vermögen verwendet wird, schließt Merz aus. Zumindest in der Form, dass diese Gelder in die USA überführt werden, quasi als Druckmittel in den Bemühungen um Friedensverhandlungen.
1: Nach dem Rücktritt von Bärbel Baas als Co-Parteichefin und Bundesarbeitsministerin will die SPD ja ihre Parteispitze neu wählen. Jetzt gibt es dafür einen Termin. Wie die ARD berichtet, soll am 16. und 17. Januar ein Sonderparteitag in Bremen stattfinden. Bis dahin ist Finanzminister und Vizekanzler Klingbeil alleiniger SPD-Vorsitzender. Ob er nochmal antreten wird, ist noch offen. Papst Leo erholt sich weiter planmäßig von seiner Lungenoperation, das haben seine Ärzte in Rom mitgeteilt. Vorgestern war dem 71-Jährigen ein bösartiger Tumor aus der rechten Lunge entfernt worden. Bis nächste Woche soll der Papst noch in der Klinik bleiben. Offen ist, ob er wie geplant Anfang November nach Lateinamerika reisen kann.
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1: Ich bin Gregor Jose Moser. Der Personalausweis soll ab Januar auch auf dem Smartphone verfügbar sein. Der Bundestag hat die Einführung der sogenannten digitalen Brieftasche beschlossen, in der eben etwa der Perso abgespeichert werden kann. Mit der DU-App soll man sich im Netz einfacher ausweisen können. Perspektivisch soll auch in der analogen Welt der Ausweis auf dem Handy ausreichen. Schritt für Schritt sollen andere Identitätsnachweise wie der Führerschein dazukommen. An allen rund 5.700 Stationen der Deutschen Bahn inklusive der Bahnsteige gilt seit heute ein Alkoholverbot. Die Deutsche Bahn hat eine erste positive Bilanz gezogen. Ursula Winkler berichtet aus Berlin.
2: Mit dem Feierabendbierchen auf den Zug warten am Bahnsteig ist Geschichte. Nur in den Bahnhofsgaststätten bleibt das Trinken von Bier, Wein und Co. erlaubt. Oder dann später im Zug während der Fahrt. So sollen die Bahnhöfe nicht nur sicherer, sondern auch sauberer werden. Sicherheitskräfte sollen künftig auf die Menschen zugehen, die sich nicht an das Konsumverbot halten, mit Augenmaß, wie es heißt. Nicht-Einsichtigen droht ein Hausverbot. Bisher klappt die Maßnahme gut, es wurden laut Bahn keine besonderen Vorfälle bekannt.
1: Schon ab 45 Jahren sollen Frauen künftig ein Mammographie-Screening in Anspruch nehmen können. Die bisherige Altersgrenze von 50 Jahren für das Programm zur Früherkennung von Brustkrebs wird damit heruntergesetzt, wie der gemeinsame Bundesausschuss mitgeteilt hat. Die Änderung gilt voraussichtlich ab dem 1. August kommenden Jahres. In der Fußball-Europa League müssen heute aus deutscher Sicht Hoffenheim und Leverkusen ran. Bayer ist in Polen bei Lech Posen zu Gast. Anstoß ist um 18.45 Uhr. Ab 21 Uhr spielt dann Hoffenheim. Es geht gegen Beşiktaş Istanbul aus der Türkei.
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1: Ich bin Gregor Jose Moser. Eine App als digitale Brieftasche, in der zum Beispiel der Personalausweis abgespeichert werden kann. Darüber sollen sich Bürger ab kommendem Januar im Internet ausweisen können, wie der Bundestag beschlossen hat. Mehr von Tine Klimach.
2: Der digitale Ausweis soll es möglich machen, online ein neues Bankkonto zu eröffnen, einen Handyvertrag zu schließen oder ein Auto anzumieten. Deutschland setzt damit eine EU-Verordnung um. Außerdem sollen ältere Menschen künftig keinen neuen Personalausweis mehr beantragen müssen. Wer bei der Beantragung seines letzten Personalausweises 70 Jahre oder älter war, soll ihn unbegrenzt weiter nutzen dürfen. Und Reisepassinhaber müssen bei einem Umzug nicht mehr zum Amt, um den Wohnort umtragen zu lassen.
1: Kohle, Erdöl, Erdgas. Der Ausstieg aus fossilen Energien bringt weltweit betrachtet finanziell mehr Vorteile als Nachteile. Zu dem Ergebnis kommt das Potsdam-Institut für Klimafolgenforschung. Vor allem Länder auf dem afrikanischen Kontinent könnten von ihrem enormen Solarenergiepotenzial profitieren, heißt es. Die zentrale Botschaft der Forscher: Klimapolitik trage zum Erhalt des Wohlstands bei. Die Europäische Arzneimittelbehörde hat empfohlen, in der EU ein neues Gegenmittel gegen Bauchspeicheldrüsenkrebs zuzulassen. Das Mittel Daraxonrasib soll Erwachsenen helfen, deren metastasierter Tumor sich nach einer vorherigen Behandlung verschlechtert hat. Eine Studie mit 500 Patienten zeigt, Betroffene, die das Mittel genommen haben, haben im Schnitt 12,4 statt 6,7 Monate überlebt, also doppelt so lange wie mit Chemotherapie. Die Erschießung eines zum Tode verurteilten Attentäters im US-Bundesstaat Texas soll nun doch nicht online übertragen werden. Präsident Trump hat das damit begründet, dass viele Menschen lieber nicht zusehen wollen würden, wie der Mann sterbe. Verteidigungsminister Hegseth hatte vergangene Woche eine Übertragung angekündigt und das mit einer abschreckenden Wirkung erklärt.
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1: Ich bin Gregor Jose Moser. Der Personalausweis soll ab Januar auch auf dem Smartphone verfügbar sein. Der Bundestag hat die Einführung der sogenannten digitalen Brieftasche beschlossen, in der eben etwa der Perso abgespeichert werden kann. Mit der DU-App soll man sich im Netz einfacher ausweisen können. Perspektivisch soll auch in der analogen Welt der Ausweis auf dem Handy ausreichen. Schritt für Schritt sollen andere Identitätsnachweise wie der Führerschein dazukommen. Wenn Kunden Opfer von Kontobetrug werden, müssen Banken ihnen das verlorene Geld erst einmal sofort erstatten. Das hat der Europäische Gerichtshof entschieden. Das gilt auch dann, wenn die Bank den Kunden grobe Fahrlässigkeit vorwirft, zum Beispiel nach einem Phishing-Betrug.
2: Im Kern sagt das höchste EU-Gericht, die Erstattung der nicht autorisierten Zahlung und die Frage, wer letztendlich den Schaden tragen muss, sind zwei unterschiedliche Dinge. Zunächst müsse die Bank auf jeden Fall den abgebuchten Betrag erstatten. Ausgenommen ist nur der Fall, dass der Kontoinhaber selbst verdächtigt wird, am Betrug mitgewirkt zu haben. Und nach der Erstattung könne man dann regeln, wer schlussendlich verantwortlich ist.
1: Im Streit um ein Instagram-Video von Bundeswirtschaftsministerin Reiche hat die Linke am Bundesverfassungsgericht einen Erfolg erzielt. Die Ministerin und CDU-Politikerin muss das Video zunächst entfernen, entschied das höchste deutsche Gericht und gab damit einem Eilantrag der Linken statt. In dem Video hatte Reiche vor einer Enteignungspolitik der Linken gewarnt. Auf dem offiziellen Account des Wirtschaftsministeriums trotz des Neutralitätsgebots. Patientinnen und Patienten sollen im Notfall künftig zielgenauer und besser versorgt werden. Dazu hat der Bundestag eine Reform der Notfallversorgung beschlossen. Künftig soll in einer fachlichen Ersteinschätzung telefonisch oder vor Ort festgelegt werden, welche Hilfe jemand braucht. Die Telefonnummer 112 und die ärztliche Bereitschaftsnummer 116 117 sollen dafür enger verknüpft werden.
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1: Ich bin Gregor Jose Moser. Bisher können Frauen im Alter von 50 bis 75 Jahren am Brustkrebs-Screening teilnehmen. Künftig soll es auch für jüngere Frauen ab 45 Jahren eine Kassenleistung werden. Das hat der gemeinsame Bundesausschuss entschieden. Ursula Winkler berichtet.
2: Brustkrebs ist die häufigste Krebsart bei Frauen. Mit dem Mammographieverfahren können Knoten in der Brust schon in einem sehr frühen Stadium entdeckt werden, oft bevor man sie ertasten kann. Frauen ab 50 bekommen bereits alle 2 Jahre eine Einladung zu der Untersuchung, künftig auch jüngere. Läuft alles nach Plan, können Frauen ab 45 ab August im nächsten Jahr Termine wahrnehmen. Voraussichtlich ab 2028 werden sie dann auch regelmäßig persönlich zu den Screenings eingeladen.
1: Bundeswirtschaftsministerin Reiche muss ein Instagram-Video vorerst löschen. Das Bundesverfassungsgericht hat einem Eilantrag der Linken stattgegeben. In dem Video vom 23. September, kurz nach dem Wahlsieg der Linken in Berlin, hatte Reiche gewarnt, es sei gefährlich für den Investitionsstandort Deutschland, wenn eine Partei über Enteignung spreche. Die Linke sieht darin eine Verletzung des Neutralitätsgebots, weil die CDU-Politikerin Reiche das Video auf dem offiziellen Account des Wirtschaftsministeriums veröffentlicht hatte. Die Erschießung eines zum Tode verurteilten Attentäters im US-Bundesstaat Texas soll nun doch nicht online übertragen werden. Präsident Trump hat das damit begründet, dass viele Menschen lieber nicht zusehen wollen würden, wie der Mann sterbe. Verteidigungsminister Hegseth hatte vergangene Woche eine Übertragung angekündigt und das mit einer abschreckenden Wirkung erklärt. Die geplante BAföG-Erhöhung war heute Thema im Bundestag. Geplant ist, die Bundesausbildungsförderung an das Niveau der Grundsicherung anzugleichen. Das Deutsche Studierendenwerk kritisiert aber, dass das Grundsicherungsniveau von 560 Euro erst 2029 erreicht wird. Der Wohnzuschuss soll schon im nächsten Sommer auf 440 Euro steigen.
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1: Ich bin Gregor Jose Moser. Eine App als digitale Brieftasche, in der zum Beispiel der Personalausweis abgespeichert werden kann. Darüber sollen sich Bürger ab kommendem Januar im Internet ausweisen können, wie der Bundestag beschlossen hat. Mehr von Tine Klimach.
2: Der digitale Ausweis soll es möglich machen, online ein neues Bankkonto zu eröffnen, einen Handyvertrag zu schließen oder ein Auto anzumieten. Deutschland setzt damit eine EU-Verordnung um. Außerdem sollen ältere Menschen künftig keinen neuen Personalausweis mehr beantragen müssen. Wer bei der Beantragung seines letzten Personalausweises 70 Jahre oder älter war, soll ihn unbegrenzt weiter nutzen dürfen. Und Reisepassinhaber müssen bei einem Umzug nicht mehr zum Amt, um den Wohnort umtragen zu lassen.
1: Im Streit um ein Instagram-Video von Bundeswirtschaftsministerin Reiche hat die Linke am Bundesverfassungsgericht einen Erfolg erzielt. Die Ministerin und CDU-Politikerin muss das Video zunächst entfernen, entschied das höchste deutsche Gericht und gab damit einem Eilantrag der Linken statt. In dem Video hatte Reiche vor einer Enteignungspolitik der Linken gewarnt. Auf dem offiziellen Account des Wirtschaftsministeriums trotz des Neutralitätsgebots. Die Erschießung eines zum Tode verurteilten Attentäters im US-Bundesstaat Texas soll nun doch nicht online übertragen werden. Präsident Trump hat das damit begründet, dass viele Menschen lieber nicht zusehen wollen würden, wie der Mann sterbe. Verteidigungsminister Hegseth hatte vergangene Woche eine Übertragung angekündigt und das mit einer abschreckenden Wirkung erklärt. Patientinnen und Patienten sollen im Notfall künftig zielgenauer und besser versorgt werden. Dazu hat der Bundestag eine Reform der Notfallversorgung beschlossen. Künftig soll in einer fachlichen Ersteinschätzung telefonisch oder vor Ort festgelegt werden, welche Hilfe jemand braucht. Die Telefonnummer 112 und die ärztliche Bereitschaftsnummer 116 117 sollen dafür eng verknüpft werden.
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1: Ich bin Yves Simon. Langsam aber sicher nimmt die Digitalisierung auch bei uns in Deutschland an Fahrt auf. Der Personalausweis, der soll ab Januar auch auf unserem Smartphone verfügbar sein. Der Bundestag hat die Einführung der sogenannten digitalen Brieftasche beschlossen, in der eben zum Beispiel auch der Perso abgespeichert werden kann. Mit der DU-App soll man sich im Netz einfacher ausweisen können. Perspektivisch soll auch in der analogen Welt der Ausweis auf dem Handy dann ausreichend sein. Bisher können Frauen erst ab 50 am Brustkrebs-Screening teilnehmen. Künftig soll das schon ab 45 Jahren eine Kassenleistung werden. Das hat der gemeinsame Bundesausschuss beschlossen. Ursula Winkler berichtet.
2: Brustkrebs ist die häufigste Krebsart bei Frauen. Mit dem Mammographieverfahren können Knoten in der Brust schon in einem sehr frühen Stadium entdeckt werden, oft bevor man sie ertasten kann. Frauen ab 50 bekommen bereits alle 2 Jahre eine Einladung zu der Untersuchung, künftig auch Jüngere. Läuft alles nach Plan, können Frauen ab 45 ab August im nächsten Jahr Termine wahrnehmen.
1: Bundeswirtschaftsministerin Reiche muss ein Instagram-Video wieder löschen. Das Bundesverfassungsgericht hat einem Eilantrag der Linken stattgegeben. In dem Video vom 23. September, also kurz nach dem Wahlsieg der Linken in Berlin, da hatte Reiche gewarnt, dass es doch gefährlich wäre für den Investitionsstandort Deutschland, wenn eine Partei über Enteignung sprechen würde. Die Linken findet das nicht so lustig. Sie sieht darin eine Verletzung des Neutralitätsgebots, vor allem weil die CDU-Politikerin Reiche das Video auf dem offiziellen Account des Wirtschaftsministeriums veröffentlicht hatte. Die geplante BAföG-Erhöhung war heute Thema im Bundestag. Geplant ist es, die Bundesausbildungsförderung an das Niveau der Grundsicherung anzugleichen. Das Deutsche Studierendenwerk kritisiert trotzdem, dass das Grundsicherungsniveau von 560 Euro erst ab 2029 erreicht wird. Der Wohnzuschuss soll schon im nächsten Sommer auf 440 Euro steigen.
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1: Ich bin Yves Simon. Wer raucht, muss voraussichtlich ab dem kommenden Jahr mehr Geld für seine Sucht einplanen. Der Bundestag befasst sich jetzt gerade am Abend mit einem Gesetzentwurf, wonach die Steuer auf Tabakprodukte angehoben werden soll. Eine Schachtel Zigaretten könnte dann bald mehr als 10 Euro kosten und auch die Preise für Vapes sollen deutlich rauf. Aus Berlin, Ronny Thorau.
2: Die Tabaksteuerreform wurde da auf der Zielgeraden, gerade auch für Vapor, nochmal deutlich verschärft. Ursprünglich sollten die Preise für den Milliliter Liquid um einen Cent pro Jahr steigen. Jetzt sind es mehrere Cent pro Jahr. Man kann das so umrechnen. Im Moment kosten viele E-Zigarettenflüssigkeiten so 12 Euro. Das rechnen Branchenvertreter so vor. Und bis zum Jahr 2030 würde das dann auf rund 15 Euro steigen.
1: US-Präsident Trump lenkt ein, er hat die geplante Live-Übertragung einer Hinrichtung im US-Bundesstaat Texas doch noch gestoppt, nach massiver Kritik. Zuvor hatte Verteidigungsminister Hegseth die Übertragung mit einer abschreckenden Wirkung begründet. International allerdings hat das für Entsetzen und heftige Kritik gesorgt. Die SPD stellt sich nach dem Rücktritt von Bärbel Baas neu auf. Sie war ja neben Lars Klingbeil Co-Vorsitzende bei den Sozialdemokraten. Inzwischen steht auch der Zeitplan. Für Mitte Januar ist jetzt ein Bundesparteitag in Bremen angesetzt. Da soll dann nicht nur über die vakante Stelle von Bärbel Baas abgestimmt werden, sondern auch über Lars Klingbeil. Der hat bisher noch offen gelassen, ob er überhaupt noch mal antritt. An der Doppelspitze an sich will die Partei aber festhalten. Harry Kane bleibt wohl länger beim FC Bayern. Laut mehreren Medien hat sich der Stürmer mit dem FC Bayern auf einen neuen Verein bis 2029 geeinigt. Club und Spieler sind demnach grundsätzlich einig. Es geht hier nur noch um letzte Formalitäten. Spätestens in den nächsten 10 Tagen soll Kane unterschreiben.
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1: Ich bin Christoph Kreis. Ausweisen ganz einfach mit dem Smartphone. Das soll ab dem kommenden Jahr möglich sein, denn der Bundestag hat die digitale Brieftasche beschlossen. Für das Handy gibt es dann die DU-App und darauf kann man den Personalausweis abspeichern, später dann auch den Führerschein. Dann braucht es bei Behörden oder Vertragspartnern keine Plastikkarte mehr. Im Streit um ein Instagram-Video von Bundeswirtschaftsministerin Katharina Reiche hat die Linke am Bundesverfassungsgericht einen Erfolg erzielt. Die Ministerin muss das Video zunächst entfernen. Das höchste deutsche Gericht in Karlsruhe gab damit einem Eilantrag der Linken statt, Ursula Winkler berichtet.
2: Das Video zeigt eine Rede von Wirtschaftsministerin Reiche. Es wurde auf dem Insta-Kanal ihres Ministeriums geteilt, kurz nach dem Wahlsieg der Linken in Berlin. Reiche warnt darin, es sei gefährlich für den Investitionsstandort Deutschland, dass eine Partei über Enteignung spreche und Antisemitismus offen lebe. Reiche muss das Video jetzt löschen, bis die Klage richtig verhandelt wurde. Je nach Ausgang des Verfahrens darf das Video dann wieder veröffentlicht werden oder auch nicht.
1: Die Mehlschwalbe ist Vogel des Jahres 2027. Bei einer Online-Wahl hat sie sich mit rund 45% der Stimmen klar gegen 4 Konkurrenten durchgesetzt. Das teilten NABU und der Bayerische Landesbund für Vogel- und Naturschutz mit. Auf dem 2. Platz landete der Trauerschnäpper, gefolgt von Kolkrabe, Wasseramsel und Kranich. Die Mehlschwalbe gilt in Deutschland als gefährdet. In der Fußball-Europa League hat Bayer Leverkusen mit 4:0 beim polnischen Club Lech Posen gewonnen. Hoffenheim hat mit 2:3 daheim gegen Beşiktaş Istanbul verloren. Und in der Conference League hat Freiburg einen knappen 3:2-Sieg bei Jablonec in Tschechien eingefahren.
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1: Ich bin Christoph Kreis. Rauchen und Vapen wird bald noch teurer. Der Bundestag hat am Abend eine schrittweise Erhöhung der Tabaksteuer beschlossen. Bis 2030 steigt sie jährlich. Beispielsweise eine 20er-Schachtel Zigaretten wird am Ende rund 4 Euro teurer sein als aktuell. Der Staat rechnet mit zusätzlichen Einnahmen in Milliardenhöhe. Die meisten Raucher dürften ihrem Laster aber trotz der Erhöhung treu bleiben, glauben Suchtexperten. Bundeswirtschaftsministerin Reiche muss ein Instagram-Video, in dem sie der Linkspartei Antisemitismus vorgeworfen hatte, vorerst offline nehmen. Das hat das Bundesverfassungsgericht in Karlsruhe entschieden. Durch die Verbreitung des Videos drohe der Linken ein Nachteil im politischen Wettbewerb, so die Richter. Ob Reiche auch gegen das Neutralitätsgebot des Staates verstoßen hat, wird zu einem späteren Zeitpunkt entschieden. Der frühere Staatschef Venezuelas Nicolas Maduro hat bei einer Anhörung vor einem New Yorker Gericht die von den USA gegen ihn erhobenen Vorwürfe zurückgewiesen. Er soll während seiner Präsidentschaft mehrere US-Bürger in venezolanischen Gefängnissen gefoltert haben. Im Januar hatte das US-Militär Maduro in einer spektakulären Nacht- und Nebelaktion aus Venezuela entführt und in die USA gebracht. 3 Bundesliga-Teams waren heute international im Einsatz, jeweils in der Europa League. Gewann Bayer Leverkusen bei Lech Posen in Polen mit 4:0. Hoffenheim unterlag zu Hause Beşiktaş Istanbul mit 2:3. In der Conference League setzte sich der aktuelle Bundesliga-Tabellenführer Freiburg mit 3:2 gegen Jablonec aus Tschechien durch.
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1: Ich bin Christoph Kreis. Mit dem Handy zu bezahlen ist ja längst Standard. Mit dem Handy ausweisen könnte es bald werden. Der Bundestag hat grünes Licht für die digitale Brieftasche ab 2027 gegeben. In einer App können der Personalausweis und andere Dokumente wie das ÖPNV-Ticket dann gespeichert werden. Betonung auf können gespeichert werden. Die App ist freiwillig. Der Plastikkartenperso bleibt natürlich gültig. In den USA war es zuletzt das Diskussionsthema schlechthin. Eine für Anfang Dezember geplante Hinrichtung in Texas sollte per Livestream gezeigt werden. Offizielle Begründung: Abschreckung. Nach massiver